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1: Im Studio Matthias Kajales. Vor den Gesprächen zwischen den USA und Iran in der Schweiz hat US-Präsident Trump mit einer möglichen US-Maut in der Straße von Hormuz gedroht, falls kein Friedensabkommen zustande kommt. Die wichtige Schifffahrtsroute bleibt trotz Spannungen weiter geöffnet. Auf der von Russland kontrollierten Krim ist der Verkauf von Benzin und Diesel an Privatleute und Unternehmen gestoppt worden. Treibstoff gibt es laut Behörden nur noch für staatliche Stellen. Hintergrund sind anhaltende Drohnenangriffe auf Energie- und Versorgungsinfrastruktur. Bereits zuvor kam es zu Engpässen und langen Schlangen an Tankstellen. Die Bundesregierung will die Abschiebungen afghanischer Straftäter deutlich ausweiten. Nach Gesprächen mit den Taliban sollen künftig bis zu 3 Charterflüge pro Monat nach Kabul möglich sein, zusätzlich zu Linienflügen. Innenminister Dobrindt von der CSU kündigte eine konsequente Umsetzung für Schwerkriminelle und Gefährder an. Menschenrechtsorganisationen kritisieren die Kooperation mit dem Taliban-Regime. Deutschland hat im Samstagsspiel gegen die Elfenbeinküste mit einem 2:1 Rückstand gewonnen. Damit steht das Team von Julian Nagelsmann im Achtelfinale der Fußball-WM. Der Bundestrainer sagte nach dem Spiel gegenüber der ARD:
2: Ja, ich finde, in der zweiten Halbzeit wurden wir immer besser. Wir hatten einen schleppenden Start, die ersten 5 Minuten anders als in den letzten Spielen. Dann sind wir gut reingekommen. Ja, das Tor eigentlich aus einer Situation, die wir gut wegverteidigen können, wo wir ein bisschen zu zaghaft sind in der Positionierung. Kommen wir dann ordentlich zurück und dann, finde ich, im Laufe der zweiten Halbzeit wurden wir immer stärker. Der Gegner hat nicht mehr so viel Situation gehabt, unser Gegenpressing war besser. Unsere Restverteidigung wurde ein bisschen aktiver. An zwei, drei Situationen auch bremslich, aber es war auch für die bremslich. Wir hatten, finde ich, deutlich mehr vom Spiel und haben es besser gemacht dann in der zweiten Halbzeit als in der ersten. Und am Ende, finde ich, auch verdient gewonnen.
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1: Nach der Unwetterwarnung und den Schauern gibt es einen Mix aus Sonne und Wolken bei Maxiwerten von 31 Grad. Nachts ist es überwiegend dicht bewölkt, die Temperatur sinkt auf 15 Grad. Morgen gibt es den ganzen Tag strahlenden Sonnenschein bei Höchstwerten um die 26 Grad.
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1: Nach der Unwetterwarnung und den Schauern gibt's einen Mix aus Sonne und Wolken bei Maxi-Werten von 31 Grad. Nachts ist es überwiegend dicht bewölkt, die Temperatur sinkt auf 15 Grad. Morgen gibt's den ganzen Tag strahlenden Sonnenschein bei Höchstwerten um die 26 Grad.

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1: Im Studio Matthias Kajales. Vor den Gesprächen zwischen den USA und Iran in der Schweiz hat US-Präsident Trump mit einer möglichen US-Maut in der Straße von Hormuz gedroht, falls kein Friedensabkommen zustande kommt. Die wichtige Schifffahrtsroute bleibt trotz Spannungen weiter geöffnet. Auf der von Russland kontrollierten Krim ist der Verkauf von Benzin und Diesel an Privatleute und Unternehmen gestoppt worden. Treibstoff gibt es laut Behörden nur noch für staatliche Stellen. Hintergrund sind anhaltende Drohnenangriffe auf Energie- und Versorgungsinfrastruktur. Bereits zuvor kam es zu Engpässen und langen Schlangen an Tankstellen. Die Bundesregierung will die Abschiebungen afghanischer Straftäter deutlich ausweiten. Nach Gesprächen mit den Taliban sollen künftig bis zu 3 Charterflüge pro Monat nach Kabul möglich sein, zusätzlich zu Linienflügen. Innenminister Dobrindt von der CSU kündigte eine konsequente Umsetzung für Schwerkriminelle und Gefährder an. Menschenrechtsorganisationen kritisieren die Kooperation mit dem Taliban-Regime. Deutschland hat im Samstagsspiel gegen die Elfenbeinküste mit einem 2:1 Rückstand gewonnen. Damit steht das Team von Julian Nagelsmann im Achtelfinale der Fußball-WM. Der Bundestrainer sagte nach dem Spiel gegenüber der ARD:
2: Ja, ich finde, in der zweiten Halbzeit wurden wir immer besser. Wir hatten einen schleppenden Start, die ersten 5 Minuten anders als in den letzten Spielen. Dann sind wir gut reingekommen. Ja, das Tor eigentlich aus einer Situation, die wir gut wegverteidigen können, wo wir ein bisschen zu zaghaft sind in der Positionierung. Kommen wir dann ordentlich zurück und dann, finde ich, im Laufe der zweiten Halbzeit wurden wir immer stärker. Der Gegner hat nicht mehr so viel Situation gehabt, unser Gegenpressing war besser. Unsere Restverteidigung wurde ein bisschen aktiver. An 2-3 Situationen auch bremslich, aber es war auch für die brenzlig. Wir hatten, finde ich, deutlich mehr vom Spiel und haben es besser gemacht dann in der zweiten Halbzeit als in der ersten. Und am Ende, finde ich, auch verdient gewonnen.
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1: Nach der Unwetterwarnung und den Schauern gibt es einen Mix aus Sonne und Wolken bei Maxiwerten von 31 Grad. Nachts ist es überwiegend dicht bewölkt, die Temperatur sinkt auf 15 Grad. Morgen gibt es den ganzen Tag strahlenden Sonnenschein bei Höchstwerten um die 26 Grad.

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1: Nach der Unwetterwarnung und den Schauern gibt es eine Mix aus Sonne und Wolken bei Maxi-Werten von 31 Grad. Nachts ist es überwiegend dicht bewölkt, die Temperatur sinkt auf 15 Grad. Morgen gibt es den ganzen Tag strahlenden Sonnenschein bei Höchstwerten um die

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1: Im Studio Matthias Kajales. Der Iran und die USA wollen ein Friedensabkommen vorbereiten. Nach der ersten Verhandlungsrunde in der Schweiz sollen jetzt Arbeitsgruppen zu Irans Atomprogramm und den Sanktionen gebildet werden. Außerdem richten beide Seiten einen direkten Gesprächskanal ein, um Zwischenfälle etwa in der Straße von Hormuz zu vermeiden. Ziel bleibt ein endgültiges Abkommen innerhalb von 60 Tagen. Die Gespräche werden in dieser Woche fortgesetzt. Ein schneller Bundeswehreinsatz in der Straße von Hormuz ist vorerst nicht in Sicht. Verteidigungsminister Boris Pistorius von der SPD sieht dafür derzeit weder die politischen noch die rechtlichen Voraussetzungen. Im ARD-Bericht aus Berlin sagte der Verteidigungsminister:
2: Es kann sein, dass es vor der Sommerpause klappt und es wäre möglicherweise, je nachdem wie die Rahmenbedingungen aussehen in den Verhandlungen, auch wünschenswert. Aber am Ende ist das eine Entscheidung, die der Bundestag treffen muss. Die Öffnung der Straße von Hormuz bzw. deren sichere Passage ist im europäischen Interesse, im Interesse unserer Energieversorgung, unseres wirtschaftlichen Aufschwungs. Das heißt, dort einen Beitrag zu leisten, dass die Schiffe wieder sicher passieren können, nicht sich an Kampfhandlungen zu beteiligen, ist in unserem Interesse. Letztlich hat der Korken auf der Flasche Straße von Hormuz, der ist ja von Donald Trump reingedrückt worden und nicht von uns, aber wir haben ein Interesse daran, ihn wieder rauszuholen, aber im Einvernehmen und nochmal ganz wichtig, ausdrücklich mit Zustimmung des Irans und zum Beispiel auch von Oman.
1: Schleswig-Holsteins Ministerpräsident Daniel Günther von der CDU fordert den Rücktritt des neuen linken Co-Chefs David Pantisano. Anlass sind dessen Äußerungen, in denen er der CDU faschistische Politik vorgeworfen hatte. Günther sprach von einer Disqualifikation für den demokratischen Austausch. Pantisano relativierte seine Aussage später. Beim Hurricane Festival in Schesel ist eine 41-jährige Besucherin gestorben. Sie wurde am Samstag reanimiert, konnte aber nicht gerettet werden. Hinweise auf ein Fremdverschulden gibt es laut Polizei nicht. Die Todesursache wird untersucht.
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1: Heute ist es zunächst noch etwas bewölkt, später gibt es einen wolkenlosen Himmel bei Höchstwerten von 26 Grad. Abends ist es erneut leicht bewölkt bei Werten von 17 bis 23 Grad. In der Nacht sinken die Tiefstwerte auf 13 Grad. Morgen bilden sich vereinzelte Wolken, die Sonne ist aber zwischendurch sichtbar bei Höchstwerten von 26 Grad.

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1: Heute ist es zunächst noch etwas bewölkt. Später gibt es einen wolkenlosen Himmel bei Höchstwerten von 26 Grad. Abends ist es erneut leicht bewölkt bei Werten von 17 bis 23 Grad. In der Nacht sinken die Tiefstwerte auf 13 Grad. Morgen bilden sich vereinzelte Wolken. Die Sonne ist aber zwischendurch sichtbar bei Höchstwerten von 26 Grad.

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1: Im Studio Matthias Kajales. Der Iran und die USA wollen ein Friedensabkommen vorbereiten. Nach der ersten Verhandlungsrunde in der Schweiz sollen jetzt Arbeitsgruppen zu Irans Atomprogramm und den Sanktionen gebildet werden. Außerdem richten beide Seiten einen direkten Gesprächskanal ein, um Zwischenfälle etwa in der Straße von Hormuz zu vermeiden. Ziel bleibt ein endgültiges Abkommen innerhalb von 60 Tagen. Die Gespräche werden in dieser Woche fortgesetzt. Ein schneller Bundeswehreinsatz in der Straße von Hormuz ist vorerst nicht in Sicht. Verteidigungsminister Boris Pistorius von der SPD sieht dafür derzeit weder die politischen noch die rechtlichen Voraussetzungen. Im ARD-Bericht aus Berlin sagte der Verteidigungsminister:
2: Es kann sein, dass es vor der Sommerpause klappt und es wäre möglicherweise, je nachdem wie die Rahmenbedingungen aussehen in den Verhandlungen, auch wünschenswert. Aber am Ende ist das eine Entscheidung, die der Bundestag treffen muss. Die Öffnung der Straße von Hormuz bzw. deren sichere Passage ist im europäischen Interesse, im Interesse unserer Energieversorgung, unseres wirtschaftlichen Aufschwungs. Das heißt, dort einen Beitrag zu leisten, dass die Schiffe wieder sicher passieren können, nicht sich an Kampfhandlungen zu beteiligen, ist in unserem Interesse. Letztlich hat der Korken auf der Flasche Straße von Hormuz, der ist ja von Donald Trump reingedrückt worden und nicht von uns, aber wir haben ein Interesse daran, ihn wieder rauszuholen, aber im Einvernehmen und nochmal ganz wichtig, ausdrücklich mit Zustimmung des Irans und zum Beispiel auch von Oman.
1: Schleswig-Holsteins Ministerpräsident Daniel Günther von der CDU fordert den Rücktritt des neuen linken Co-Chefs David Pantisano. Anlass sind dessen Äußerungen, in denen er der CDU faschistische Politik vorgeworfen hatte. Günther sprach von einer Disqualifikation für den demokratischen Austausch. Pantisano relativierte seine Aussage später. Beim Hurricane Festival in Schesel ist eine 41-jährige Besucherin gestorben. Sie wurde am Samstag reanimiert, konnte aber nicht gerettet werden. Hinweise auf ein Fremdverschulden gibt es laut Polizei nicht. Die Todesursache wird untersucht.
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1: Heute ist es zunächst noch etwas bewölkt. Später gibt es einen wolkenlosen Himmel bei Höchstwerten von 26 Grad. Abends ist es erneut leicht bewölkt bei Werten von 17 bis 23 Grad. In der Nacht sinken die Tiefstwerte auf 13 Grad. Morgen bilden sich vereinzelte Wolken. Die Sonne ist aber zwischendurch sichtbar bei Höchstwerten von 26 Grad.

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1: Heute ist es zunächst noch etwas bewölkt. Später gibt es einen wolkenlosen Himmel bei Höchstwerten von 26 Grad. Abends ist es erneut leicht bewölkt bei Werten von 17 bis 23 Grad. In der Nacht sinken die Tiefstwerte auf 13 Grad. Morgen bilden sich vereinzelte Wolken. Die Sonne ist aber zwischendurch sichtbar bei Höchstwerten von 26 Grad.

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1: Im Studio Matthias, hallo. Auf dem RAW-Gelände in Friedrichshain droht der Verlust von Räumen für Clubs und Kulturprojekte. Die Eigentümerin fordert Flächen zurück und erklärt den Bebauungsplan für gescheitert, der faire Mieten sichern sollte. Einige Mieter haben eine Kündigung mit einer Frist von 14 Tagen erhalten. Dagegen protestierten am Freitagabend tausende Teilnehmende, Benny vom Slustverein, der die Demo angemeldet hat.
2: Wir wollen heute ein ganz klares, ein lautes Zeichen setzen, dass das RAW-Gelände nicht vergessen wird. Dass wir da sind, um das RAW sichtbar zu machen und vor allen Dingen die Freiräume, die das RAW uns bietet, sichtbar zu machen für alle. Das RAW-Gelände bedeutet für uns einen Freiraum der Kreativität, Freiraum, neue Menschen kennenzulernen, aber einen Freiraum, andere Leute sozusagen mit zu integrieren in diesen Raum.
1: In Berlin hat die Vetteler Musik am Wochenende erneut ein riesiges Klangspektrum gezeigt. Rund 1400 Konzerte von Klassik bis Clubsound. Besonders im Fokus stand die elektronische Musik. Auf der Wiener Straße in Kreuzberg sorgte das Label Steel for Talent mit einer großen Open-Air-Blockparty für treibende Beats und tausende Raver. Auch im Our Sake Club im Umfeld der Clubszene um Richie Horton liefen Live-Sets mit Drumcode-Computern und Synthesizern. Auf dem RAW-Gelände in Berlin-Friedrichshain traf Punk auf Funk und elektronische Newcomer im House of Music. Am Spreeufer auf dem Holzmarkt-Areal klang das Festival schließlich mit Elektro und Live-Acts aus der Berliner Szene aus. Ein Tag, der einmal mehr gezeigt hat, elektronische Musik gehört in Berlin längst ins Zentrum der Straßenkultur. Eine neue Studie von Emma Marshall, unterstützt von Alpha Theta, zeigt, angeleitete Bewegung zu elektronischer Musik kann messbar Stress reduzieren und die körperliche Erholung fördern. In den Tests mit rund 60 Teilnehmenden wurden Herzfrequenz und Herzfrequenzvariabilität erfasst. Ergebnis: Das Nervensystem beruhigt sich in den ruhigen Phasen deutlich, während des Tanzens steigt die körperliche Aktivierung und danach setzt eine schnelle Regeneration ein. Die Forschenden sehen darin einen klaren Zyklus aus Ruhe, Aktivierung und Erholung, der zeigt, wie Musik und Bewegung gemeinsam auf das Nervensystem wirken.
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1: Im Studio Matthias Kajales. Der Iran und die USA wollen ein Friedensabkommen vorbereiten. Nach der ersten Verhandlungsrunde in der Schweiz sollen jetzt Arbeitsgruppen zu Irans Atomprogramm und den Sanktionen gebildet werden. Außerdem richten beide Seiten einen direkten Gesprächskanal ein, um Zwischenfälle etwa in der Straße von Hormuz zu vermeiden. Ziel bleibt ein endgültiges Abkommen innerhalb von 60 Tagen. Die Gespräche werden in dieser Woche fortgesetzt. Ein schneller Bundeswehreinsatz in der Straße von Hormuz ist vorerst nicht in Sicht. Verteidigungsminister Boris Pistorius von der SPD sieht dafür derzeit weder die politischen noch die rechtlichen Voraussetzungen. Im ARD-Bericht aus Berlin sagte der Verteidigungsminister:
2: Es kann sein, dass es vor der Sommerpause klappt und es wäre möglicherweise, je nachdem wie die Rahmenbedingungen aussehen in den Verhandlungen, auch wünschenswert. Aber am Ende ist das eine Entscheidung, die der Bundestag treffen muss. Die Öffnung der Straße von Hormuz bzw. deren sichere Passage ist im europäischen Interesse, im Interesse unserer Energieversorgung, unseres wirtschaftlichen Aufschwungs. Das heißt, dort einen Beitrag zu leisten, dass die Schiffe wieder sicher passieren können, nicht sich an Kampfhandlungen zu beteiligen, ist in unserem Interesse. Letztlich hat der Korken auf der Flasche Straße von Hormuz, der ist ja von Donald Trump reingedrückt worden und nicht von uns, aber wir haben ein Interesse daran, ihn wieder rauszuholen, aber im Einvernehmen und nochmal ganz wichtig, ausdrücklich mit Zustimmung des Irans und zum Beispiel auch von Oman.
1: Schleswig-Holsteins Ministerpräsident Daniel Günther von der CDU fordert den Rücktritt des neuen linken Co-Chefs David Pantisano. Anlass sind dessen Äußerungen, in denen er der CDU faschistische Politik vorgeworfen hatte. Günther sprach von einer Disqualifikation für den demokratischen Austausch. Pantisano relativierte seine Aussage später. Beim Hurricane Festival in Schesel ist eine 41-jährige Besucherin gestorben. Sie wurde am Samstag reanimiert, konnte aber nicht gerettet werden. Hinweise auf ein Fremdverschulden gibt es laut Polizei nicht. Die Todesursache wird untersucht.
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1: Heute ist es zunächst noch etwas bewölkt, später gibt es einen wolkenlosen Himmel bei Höchstwerten von 26 Grad. Abends ist es erneut leicht bewölkt bei Werten von 17 bis 23 Grad. In der Nacht sinken die Tiefstwerte auf 13 Grad. Morgen bilden sich vereinzelte Wolken, die Sonne ist aber zwischendurch sichtbar bei Höchstwerten von 26 Grad.

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1: Diesmal For Real. For Real wurde 2013 in Berlin gegründet. Hinter dem Kollektiv steht eine Gruppe von DJs, ProduzentInnen und KulturaktivistInnen, die Partys als multidimensionales Erlebnis inszenieren wollen. Mit besonderem Fokus auf Musik, visuelle Gestaltung und gemeinschaftliches Miteinander. Musikalisch deckt For Real ein breites Spektrum ab, von Deep House über Techno bis hin zu experimentellen elektronischen Genres. Die Residents des Kollektivs, darunter Sarah K., Leon V. und andere, prägen den unverwechselbaren Sound der Reihe. For Real veranstaltet regelmäßig Clublichte in Berlin, FM About Blank und ist darüber hinaus auf ausgewählten Festivals in Deutschland vertreten. Das Kollektiv steht für kreative Freiheit und fördert die Vernetzung von KünstlerInnen innerhalb der elektronischen Szene.
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0: DEWI Digital Vinyl System. Ein Digital Vinyl System, kurz DVS, ermöglicht es, DJs digitale Musikdateien mit traditionellen Plattenspielern zu steuern. Dabei kommen sogenannte Timecode Vinyls zum Einsatz. Spezielle Schallplatten, die keine Musik, sondern ein digitales Steuersignal enthalten. Dieses Signal wird über ein Audio-Interface und eine DJ-Software wie Serato, Traktor oder Recordbox ausgelesen. So lässt sich die digitale Datei auf dem Laptop exakt wie eine echte Schallplatte abspielen, pitchen und scratchen, inklusive der typischen Haptik. DVS verbindet also das analoge Spielgefühl mit der Flexibilität digitaler Musikbibliotheken. Besonders beliebt ist das System bei DJs, die das klassische Auflegen mit Vinyl schätzen, aber nicht auf digitale Technik verzichten wollen.
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1: Im Studio Matthias Kajales. Der Iran und die USA wollen ein Friedensabkommen vorbereiten. Nach der ersten Verhandlungsrunde in der Schweiz sollen jetzt Arbeitsgruppen zu Irans Atomprogramm und den Sanktionen gebildet werden. Außerdem richten beide Seiten einen direkten Gesprächskanal ein, um Zwischenfälle etwa in der Straße von Hormuz zu vermeiden. Ziel bleibt ein endgültiges Abkommen innerhalb von 60 Tagen. Die Gespräche werden in dieser Woche fortgesetzt. Ein schneller Bundeswehreinsatz in der Straße von Hormuz ist vorerst nicht in Sicht. Verteidigungsminister Boris Pistorius von der SPD sieht dafür derzeit weder die politischen noch die rechtlichen Voraussetzungen. Im ARD-Bericht aus Berlin sagte der Verteidigungsminister:
2: Es kann sein, dass es vor der Sommerpause klappt und es wäre möglicherweise, je nachdem wie die Rahmenbedingungen aussehen in den Verhandlungen, auch wünschenswert. Aber am Ende ist das eine Entscheidung, die der Bundestag treffen muss. Die Öffnung der Straße von Hormuz bzw. deren sichere Passage ist im europäischen Interesse, im Interesse unserer Energieversorgung, unseres wirtschaftlichen Aufschwungs. Das heißt, dort einen Beitrag zu leisten, dass die Schiffe wieder sicher passieren können, nicht sich an Kampfhandlungen zu beteiligen, ist in unserem Interesse. Letztlich hat der Korken auf der Flasche Straße von Hormuz, der ist ja von Donald Trump reingedrückt worden und nicht von uns, aber wir haben ein Interesse daran, ihn wieder rauszuholen, aber im Einvernehmen und nochmal ganz wichtig, ausdrücklich mit Zustimmung des Irans und zum Beispiel auch von Oman.
1: Schleswig-Holsteins Ministerpräsident Daniel Günther von der CDU fordert den Rücktritt des neuen linken Co-Chefs David Pantisano. Anlass sind dessen Äußerungen, in denen er der CDU faschistische Politik vorgeworfen hatte. Günther sprach von einer Disqualifikation für den demokratischen Austausch. Pantisano relativierte seine Aussage später. Beim Hurricane Festival in Schesel ist eine 41-jährige Besucherin gestorben. Sie wurde am Samstag reanimiert, konnte aber nicht gerettet werden. Hinweise auf ein Fremdverschulden gibt es laut Polizei nicht. Die Todesursache wird untersucht.
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1: Heute ist es zunächst noch etwas bewölkt, später gibt es einen wolkenlosen Himmel bei Höchstwerten von 26 Grad. Abends ist es erneut leicht bewölkt bei Werten von 17 bis 23 Grad. In der Nacht sinken die Tiefstwerte auf 13 Grad. Morgen bilden sich vereinzelte Wolken, die Sonne ist aber zwischendurch sichtbar bei Höchstwerten von 26 Grad.
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1: Im Studio Matthias, hallo. Auf dem RAW-Gelände in Friedrichshain droht der Verlust von Räumen für Clubs und Kulturprojekte. Die Eigentümerin fordert Flächen zurück und erklärt den Bebauungsplan für gescheitert, der faire Mieten sichern sollte. Einige Mieter haben eine Kündigung mit einer Frist von 14 Tagen erhalten. Dagegen protestierten am Freitagabend tausende Teilnehmende. Benny vom Slustverein, der die Demo angemeldet hat.
2: Wir wollen heute ein ganz klares, ein lautes Zeichen setzen, dass das RAW-Gelände nicht vergessen wird. Dass wir da sind, um das RAW sichtbar zu machen. Und vor allen Dingen die Freiräume, die das RAW uns bietet, sichtbar zu machen, vor allem. Das RAW-Gelände bedeutet für uns einen Freiraum der Kreativität, Freiraum, neue Menschen kennenzulernen, aber einen Freiraum, andere Leute sozusagen mit zu integrieren in diesen Raum.
1: In Berlin hat die Vetteler Musik am Wochenende erneut ein riesiges Klangspektrum gezeigt. Rund 1400 Konzerte von Klassik bis Clubsound. Besonders im Fokus stand die elektronische Musik. Auf der Wiener Straße in Kreuzberg sorgte das Label Steel for Talent mit einer großen Open-Air-Blockparty für treibende Beats und tausende Raver. Auch im Our Sake Club im Umfeld der Clubszene um Richie Horton liefen Live-Sets mit Drumcode-Computern und Synthesizern. Auf dem RAW-Gelände in Berlin-Friedrichshain traf Punk auf Funk und elektronische Newcomer im House of Music. Am Spreeufer auf dem Holzmarkt-Areal klang das Festival schließlich mit Elektro- und Live-Acts aus der Berliner Szene aus. Ein Tag, der einmal mehr gezeigt hat, elektronische Musik gehört in Berlin längst ins Zentrum der Straßenkultur. Eine neue Studie von Emma Marshall, unterstützt von Alpha Theta, zeigt, angeleitete Bewegung zu elektronischer Musik kann messbar Stress reduzieren und die körperliche Erholung fördern. In den Tests mit rund 60 Teilnehmenden wurden Herzfrequenz und Herzfrequenzvariabilität erfasst. Ergebnis: Das Nervensystem beruhigt sich in den ruhigen Phasen deutlich. Während des Tanzens steigt die körperliche Aktivierung und danach setzt eine schnelle Regeneration ein. Die Forscher sehen darin einen klaren Zyklus aus Ruhe, Aktivierung und Erholung. Er zeigt, wie Musik und Bewegung gemeinsam auf das Nervensystem wirken.
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1: Im Studio Matthias Kajales. Der Iran und die USA wollen ein Friedensabkommen vorbereiten. Nach der ersten Verhandlungsrunde in der Schweiz sollen jetzt Arbeitsgruppen zu Irans Atomprogramm und den Sanktionen gebildet werden. Außerdem richten beide Seiten einen direkten Gesprächskanal ein, um Zwischenfälle etwa in der Straße von Hormuz zu vermeiden. Ziel bleibt ein endgültiges Abkommen innerhalb von 60 Tagen. Die Gespräche werden in dieser Woche fortgesetzt. Ein schneller Bundeswehreinsatz in der Straße von Hormuz ist vorerst nicht in Sicht. Verteidigungsminister Boris Pistorius von der SPD sieht dafür derzeit weder die politischen noch die rechtlichen Voraussetzungen. Im ARD-Bericht aus Berlin sagte der Verteidigungsminister:
2: Es kann sein, dass es vor der Sommerpause klappt und es wäre möglicherweise, je nachdem wie die Rahmenbedingungen aussehen in den Verhandlungen, auch wünschenswert. Aber am Ende ist das eine Entscheidung, die der Bundestag treffen muss. Die Öffnung der Straße von Hormuz bzw. deren sichere Passage ist im europäischen Interesse, im Interesse unserer Energieversorgung, unseres wirtschaftlichen Aufschwungs. Das heißt, dort einen Beitrag zu leisten, dass die Schiffe wieder sicher passieren können, nicht sich an Kampfhandlungen zu beteiligen, ist in unserem Interesse. Letztlich hat der Korken auf der Flasche Straße von Hormuz, der ist ja von Donald Trump reingedrückt worden und nicht von uns, aber wir haben ein Interesse daran, ihn wieder rauszuholen, aber im Einvernehmen und nochmal ganz wichtig, ausdrücklich mit Zustimmung des Irans und zum Beispiel auch von Oman.
1: Schleswig-Holsteins Ministerpräsident Daniel Günther von der CDU fordert den Rücktritt des neuen linken Co-Chefs David Pantisano. Anlass sind dessen Äußerungen, in denen er der CDU faschistische Politik vorgeworfen hatte. Günther sprach von einer Disqualifikation für den demokratischen Austausch. Pantisano relativierte seine Aussage später. Beim Hurricane Festival in Schesel ist eine 41-jährige Besucherin gestorben. Sie wurde am Samstag reanimiert, konnte aber nicht gerettet werden. Hinweise auf ein Fremdverschulden gibt es laut Polizei nicht. Die Todesursache wird untersucht.
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1: Heute ist es zunächst noch etwas bewölkt, später gibt es einen wolkenlosen Himmel bei Höchstwerten von 26 Grad. Abends ist es erneut leicht bewölkt bei Werten von 17 bis 23 Grad. In der Nacht sinken die Tiefstwerte auf 13 Grad. Morgen bilden sich vereinzelte Wolken, die Sonne ist aber zwischendurch sichtbar bei Höchstwerten von 26 Grad.

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1: Diesmal mit Eduardo McGregor. Eduardo McGregor ist einer der international erfolgreichsten elektronischen Künstler in Mexiko. Der Produzent, Multiinstrumentalist und DJ verbindet Organic, Afro und Deep House mit Einflüssen aus Jazz und klassischer Musik. Seine Tracks erscheinen auf renommierten Labels wie All Day I Dream, Mo Black und Renaissance. Eduardo McGregor ist der erste Mexikaner auf All Day I Dream und zählt zu den wenigen KünstlerInnen, die auf allen Imprints von Lee Burridge vertreten sind. Auf Kindisch debütierte er 2021 mit Violet Memories. 2024 folgte die EP Hitchhiker, die seinen organischen und melodischen Sound konsequent weiterführt. Jetzt auf 106.8 PFM Nocturnal Animals von Eduardo McGregor und Nicolas Viana, ein Track, der mit organischer Tiefe, feiner Melodik und treibender Atmosphäre exemplarisch für Eduardo McGregors Handschrift steht.
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1: Im Studio Matthias Kajales.
2: Der britische Premierminister Keir Starmer tritt als Vorsitzender der Labour-Partei zurück. Das kündigte er nach wachsendem Druck aus den eigenen Reihen an. Regierungschef will Starmer aber so lange bleiben, bis sein Nachfolger gewählt ist. Als Favorit gilt der Bürgermeister von Manchester, Andy Burnham. Hintergrund sind schlechte Umfragewerte, Wahlniederlagen und anhaltende Kritik an Starmers Regierungsführung. Ein schneller Bundeswehreinsatz in der Straße von Hormus ist vorerst nicht in Sicht. Verteidigungsminister Boris Pistorius von der SPD sieht dafür derzeit weder die politischen noch die rechtlichen Voraussetzungen. Im ARD-Bericht aus Berlin sagte der Verteidigungsminister:
3: Es kann sein, dass es vor der Sommerpause klappt und es wäre möglicherweise, je nachdem wie die Rahmenbedingungen aussehen in den Verhandlungen, auch wünschenswert. Aber am Ende ist das eine Entscheidung, die der Bundestag treffen muss. Die Öffnung der Straße von Hormus bzw. deren sichere Passage ist im europäischen Interesse, im Interesse unserer Energieversorgung, unseres wirtschaftlichen Aufschwungs. Das heißt, dort einen Beitrag zu leisten, dass die Schiffe wieder sicher passieren können, nicht sich an Kampfhandlungen zu beteiligen, ist in unserem Interesse. Letztlich hat der Korken auf der Flasche Straße von Hormuz, der ist ja von Donald Trump reingedrückt worden und nicht von uns, aber wir haben ein Interesse daran, ihn wieder rauszuholen, aber im Einvernehmen und nochmal ganz wichtig, ausdrücklich mit Zustimmung des Irans und zum Beispiel auch von Oman.
2: Der neue linken Vorsitzende Luigi Pantisano hat sich für seine umstrittenen Äußerungen über die CDU entschuldigt. Er räumte ein, dass seine Aussage, zwischen der Politik von CDU und AfD gäbe es keinen Unterschied, verkürzt und falsch gewesen sei. Zugleich bat er insbesondere jene CDU-Mitglieder um Entschuldigung, die sich klar für eine Abgrenzung zur AfD einsetzen. Pantisano hatte der CDU zuvor im Interview mit der Bild-Zeitung vorgeworfen, faschistische Politik zu betreiben. Die Technische Universität Berlin muss erneut ein Gebäude schließen. Betroffen ist jetzt der Neubau für Bergbau und Hüttenwesen am Ernst-Reuter-Platz. Grund ist eine defekte Sprühnebellöschanlage, die nach einem Gutachten derzeit nicht betriebsfähig ist. Ohne funktionierenden Brandschutz darf das Gebäude mit seinen Hörsälen und Seminarräumen nicht genutzt werden. Die TU arbeitet nach eigenen Angaben mit Hochdruck an einer Teilöffnung. Es ist bereits das dritte Gebäude der Universität, das innerhalb weniger Wochen wegen technischer oder baulicher Mängel geschlossen werden muss.
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1: Heute ist es zunächst noch etwas bewölkt. Später gibt es einen wolkenlosen Himmel bei Höchstwerten von 26 Grad. Abends ist es erneut leicht bewölkt bei Werten von 17 bis 23 Grad. In der Nacht sinken die Tiefstwerte auf 13 Grad. Morgen bilden sich vereinzelte Wolken. Die Sonne ist aber zwischendurch sichtbar bei Höchstwerten von 26 Grad.

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1: Im Studio Matthias, hallo. Auf dem RAW-Gelände in Friedrichshain droht der Verlust von Räumen für Clubs und Kulturprojekte. Die Eigentümerin fordert Flächen zurück und erklärt den Bebauungsplan für gescheitert, der faire Mieten sichern sollte. Einige Mieter haben eine Kündigung mit einer Frist von 14 Tagen erhalten. Dagegen protestierten am Freitagabend tausende Teilnehmende, Benny vom Slustverein, der die Demo angemeldet hat.
2: Wir wollen heute ein ganz klares, ein lautes Zeichen setzen, dass das RAW-Gelände nicht vergessen wird. Dass wir da sind, um das RAW sichtbar zu machen. Und vor allen Dingen die Freiräume, die das RAW uns bietet, sichtbar zu machen vor allem. Das RAW-Gelände bedeutet für uns einen Freiraum der Kreativität, Freiraum, neue Menschen kennenzulernen, aber einen Freiraum, andere Leute sozusagen mit zu integrieren in diesen Raum.
1: In Berlin hat die Vierteller Musik am Wochenende erneut ein riesiges Klangspektrum gezeigt. Rund 1400 Konzerte von Klassik bis Clubsound. Besonders im Fokus stand die elektronische Musik. Auf der Wiener Straße in Kreuzberg sorgte das Label Steel for Talent mit einer großen Open-Air-Blockparty für treibende Beats und tausende Raver. Auch im Our Sake Club im Umfeld der Clubszene um Richie Horton liefen Live-Sets mit Drumcode-Computern und Synthesizern. Auf dem RAW-Gelände in Berlin-Friedrichshain traf Punk auf Funk und elektronische Newcomer im House of Music. Am Spreeufer auf dem Holzmarkt-Areal klang das Festival schließlich mit Elektro- und Live-Acts aus der Berliner Szene aus. Ein Tag, der einmal mehr gezeigt hat, elektronische Musik gehört in Berlin längst ins Zentrum der Straßenkultur. Eine neue Studie von Emma Marshall, unterstützt von Alpha Theta, zeigt, angeleitete Bewegung zu elektronischer Musik kann messbar Stress reduzieren und die körperliche Erholung fördern. In den Tests mit rund 60 Teilnehmenden wurden Herzfrequenz und Herzfrequenzvariabilität erfasst. Ergebnis: Das Nervensystem beruhigt sich in den ruhigen Phasen deutlich. Während des Tanzens steigt die körperliche Aktivierung und danach setzt eine schnelle Regeneration ein. Die Forscher sehen darin einen klaren Zyklus aus Ruhe, Aktivierung und Erholung. Er zeigt, wie Musik und Bewegung gemeinsam auf das Nervensystem wirken.
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1: Im Studio Matthias Kajales.
2: Der britische Premierminister Keir Starmer tritt als Vorsitzender der Labour-Partei zurück. Das kündigte er nach wachsendem Druck aus den eigenen Reihen an. Regierungschef will Starmer aber so lange bleiben, bis sein Nachfolger gewählt ist. Als Favorit gilt der Bürgermeister von Manchester, Andy Burnham. Hintergrund sind schlechte Umfragewerte, Wahlniederlagen und anhaltende Kritik an Starmers Regierungsführung. Ein schneller Bundeswehreinsatz in der Straße von Hormus ist vorerst nicht in Sicht. Verteidigungsminister Boris Pistorius von der SPD sieht dafür derzeit weder die politischen noch die rechtlichen Voraussetzungen. Im ARD-Bericht aus Berlin sagte der Verteidigungsminister:
3: Es kann sein, dass es vor der Sommerpause klappt und es wäre möglicherweise, je nachdem wie die Rahmenbedingungen aussehen in den Verhandlungen, auch wünschenswert. Aber am Ende ist das eine Entscheidung, die der Bundestag treffen muss. Die Öffnung der Straße von Hormus bzw. deren sichere Passage ist im europäischen Interesse, im Interesse unserer Energieversorgung, unseres wirtschaftlichen Aufschwungs. Das heißt, dort einen Beitrag zu leisten, dass die Schiffe wieder sicher passieren können, nicht sich an Kampfhandlungen zu beteiligen, ist in unserem Interesse. Letztlich hat der Korken auf der Flasche Straße von Hormuz, der ist ja von Donald Trump reingedrückt worden und nicht von uns, aber wir haben ein Interesse daran, ihn wieder rauszuholen, aber im Einvernehmen und nochmal ganz wichtig, ausdrücklich mit Zustimmung des Irans und zum Beispiel auch von Oman.
2: Der neue Linken-Vorsitzende Luigi Pantisano hat sich für seine umstrittenen Äußerungen über die CDU entschuldigt. Er räumte ein, dass seine Aussage, zwischen der Politik von CDU und AfD gäbe es keinen Unterschied, verkürzt und falsch gewesen sei. Zugleich bat er insbesondere jene CDU-Mitglieder um Entschuldigung, die sich klar für eine Abgrenzung zur AfD einsetzen. Pantisano hatte der CDU zuvor im Interview mit der Bild-Zeitung vorgeworfen, faschistische Politik zu betreiben. Die Technische Universität Berlin muss erneut ein Gebäude schließen. Betroffen ist jetzt der Neubau für Bergbau und Hüttenwesen am Ernst-Reuter-Platz. Grund ist eine defekte Sprühnebellöschanlage, die nach einem Gutachten derzeit nicht betriebsfähig ist. Ohne funktionierenden Brandschutz darf das Gebäude mit seinen Hörsälen und Seminarräumen nicht genutzt werden. Die TU arbeitet nach eigenen Angaben mit Hochdruck an einer Teilöffnung. Es ist bereits das dritte Gebäude der Universität, das innerhalb weniger Wochen wegen technischer oder baulicher Mängel geschlossen werden muss.
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1: Heute ist es zunächst noch etwas bewölkt, später gibt es einen wolkenlosen Himmel bei Höchstwerten von 26 Grad. Abends ist es erneut leicht bewölkt bei Werten von 17 bis 23 Grad. In der Nacht sinken die Tiefstwerte auf 13 Grad. Morgen bilden sich vereinzelte Wolken, die Sonne ist aber zwischendurch sichtbar bei Höchstwerten von 26 Grad.

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1: DAW Digital Audio Workstation. Eine Digital Audio Workstation, kurz DAW oder DAW, ist eine Software zur Musikproduktion. Hier werden Sounds aufgenommen, bearbeitet, arrangiert und gemixt. Bekannte DAWs sind Ableton Live, FL Studio oder Logic Pro. Sie sind das Herzstück moderner Musikproduktion vom ersten Beat bis zum fertigen Track.
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1: Im Studio Matthias Kajales.
2: Der britische Premierminister Keir Starmer tritt als Vorsitzender der Labour-Partei zurück. Das kündigte er nach wachsendem Druck aus den eigenen Reihen an. Regierungschef will Starmer aber so lange bleiben, bis sein Nachfolger gewählt ist. Als Favorit gilt der Bürgermeister von Manchester, Andy Burnham. Hintergrund sind schlechte Umfragewerte, Wahlniederlagen und anhaltende Kritik an Starmers Regierungsführung. Ein schneller Bundeswehreinsatz in der Straße von Hormus ist vorerst nicht in Sicht. Verteidigungsminister Boris Pistorius von der SPD sieht dafür derzeit weder die politischen noch die rechtlichen Voraussetzungen. Im ARD-Bericht aus Berlin sagte der Verteidigungsminister:
3: Es kann sein, dass es vor der Sommerpause klappt und es wäre möglicherweise, je nachdem wie die Rahmenbedingungen aussehen in den Verhandlungen, auch wünschenswert. Aber am Ende ist das eine Entscheidung, die der Bundestag treffen muss. Die Öffnung der Straße von Hormus bzw. deren sichere Passage ist im europäischen Interesse, im Interesse unserer Energieversorgung, unseres wirtschaftlichen Aufschwungs. Das heißt, dort einen Beitrag zu leisten, dass die Schiffe wieder sicher passieren können, nicht sich an Kampfhandlungen zu beteiligen, ist in unserem Interesse. Letztlich hat der Korken auf der Flasche Straße von Hormuz, der ist ja von Donald Trump reingedrückt worden und nicht von uns, aber wir haben ein Interesse daran, ihn wieder rauszuholen, aber im Einvernehmen und nochmal ganz wichtig, ausdrücklich mit Zustimmung des Irans und zum Beispiel auch von Oman.
2: Der neue linken Vorsitzende Luigi Pantisano hat sich für seine umstrittenen Äußerungen über die CDU entschuldigt. Er räumte ein, dass seine Aussage zwischen der Politik von CDU und AfD gäbe es keinen Unterschied, verkürzt und falsch gewesen sei. Zugleich bat er insbesondere jene CDU-Mitglieder um Entschuldigung, die sich klar für eine Abgrenzung zur AfD einsetzen. Pantisano hatte der CDU zuvor im Interview mit der Bild-Zeitung vorgeworfen, faschistische Politik zu betreiben. Die Technische Universität Berlin muss erneut ein Gebäude schließen. Betroffen ist jetzt der Neubau für Bergbau und Hüttenwesen am Ernst-Reuter-Platz. Grund ist eine defekte Sprühnebellöschanlage, die nach einem Gutachten derzeit nicht betriebsfähig ist. Ohne funktionierenden Brandschutz darf das Gebäude mit seinen Hörsälen und Seminarräumen nicht genutzt werden. Die TU arbeitet nach eigenen Angaben mit Hochdruck an einer Teilöffnung. Es ist bereits das dritte Gebäude der Universität, das innerhalb weniger Wochen wegen technischer oder baulicher Mängel geschlossen werden muss.
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1: Heute ist es zunächst noch etwas bewölkt. Später gibt es einen wolkenlosen Himmel bei Höchstwerten von 26 Grad. Abends ist es erneut leicht bewölkt bei Werten von 17 bis 23 Grad. In der Nacht sinken die Tiefstwerte auf 13 Grad. Morgen bilden sich vereinzelte Wolken. Die Sonne ist aber zwischendurch sichtbar bei Höchstwerten von 26 Grad.

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1: Diesmal mit Ackermann, I Know What To Do. Ackermann veröffentlicht mit I Know What To Do eine neue EP auf dem Label Seven und baut damit seinen umfangreichen Katalog weiter aus. Der deutsche Produzent ist seit über 15 Jahren aktiv und war zuletzt bereits auf der ersten Compilation des Queer- und Flinter-fokussierten Imprints vertreten. Auch auf der aktuellen EP zeigt er seinen vielseitigen Ansatz zwischen House, Techno und breakigen Einflüssen, geprägt von präzisem Sampling, markanten Drums und einer klaren Club-Ausrichtung. Unterstützt wird das Release von zwei namhaften Remixern. T-Tron bringt eine Detroit-inspirierte Interpretation ein, während Synthvi dem Material mit ihrem charakteristischen House- und Techno-Sound eine eigene Handschrift verleiht. I Know What To Do von Ackermann, erschienen auf Seven, ist auf allen gängigen Download- und Streaming-Plattformen erhältlich.
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1: Diesmal mit Corpino. Der italienische Produzent Corpino aus Bergamo steht für einen melodischen und organischen House-Sound, der träumerische Klanglandschaften mit psychedelischen, sich stetig entwickelnden Grooves verbindet. Seine Musik lebt von detailreichem Sounddesign und der Kombination aus organischen Elementen und klarer Clubfunktionalität. Veröffentlichungen auf Labels wie Get Physical Music und Wanderlust Records unterstreichen seinen internationalen Anspruch. Seit 2020 besteht zudem eine enge Verbindung zum Label Lukens. Aktuell ist dort sein Track Rakers erschienen, eine Kollaboration mit TMA. Jetzt auf 106.8 PFM, I'm a Friend of Julia im Corpino Remix. Der Song erschien im Original von Pounce und Idem und bekommt in dieser Version eine neue atmosphärische Tiefe. Corpino verleiht dem Track mit warmen organischen Sounds und einem treibenden Groove eine melodische Weite, die sich langsam aufbaut und im Club ihre volle Wirkung entfaltet. Sein Remix verbindet feine Sounddetails mit einer klaren Dramaturgie und macht aus dem Original eine hypnotische, dynamische Reise durch melodisches House.
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0: Zunächst die Schlagzeilen. Großauftrag für neue Messehalle vergeben. Berlin-Hamburg, Züge nach Sanierung langsamer als vorher. Apple eröffnet erstes europäisches Entwicklungszentrum in Berlin. Und das Wetter heute meist bewölkt bei Maxiwerten um die 23 Grad.
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0: Im Studio Matthias Kajanis. Schönen guten Tag. Die Messe Berlin hat den Auftrag für das neue Kongresszentrum DOC 9 vergeben. Den 100 Millionen Euro Bau realisiert das Architektenbüro Gerkan, Mark und Partner. Die neue Halle soll die alte Halle 9 ersetzen und Platz für bis zu 5000 Besucher bieten. Baustart ist im Herbst, direkt nach der InnoTrans. Die Fertigstellung ist bis 2028 für die nächste InnoTrans geplant. Die Finanzierung soll ohne Landesmittel erfolgen. Kritik kommt aus der Politik, unter anderem mit Blick auf mögliche Auswirkungen auf die geplante Wiederinbetriebnahme des ICC, die dadurch infrage gestellt werden könnte. Die Bahnstrecke Berlin-Hamburg ist ab 14. Juni wieder frei befahrbar. In den ersten zwei Wochen fahren die Züge noch etwas langsamer wegen Techniktests und Abnahmen. Auch danach bleibt die Fahrzeit minimal länger als früher. Die schnellste Verbindung soll künftig rund 107 Minuten dauern. Apple eröffnet sein erstes europäisches Zentrum für App-Entwickler in Berlin. Der neue Standort in Mitte soll noch in diesem Jahr an den Start gehen. Damit entsteht nach Bengaluru, Shanghai, Singapur und Cupertino der fünfte sogenannte Developer-Hub des Konzerns. In den Zentren bietet Apple Workshops, Schulungen und Unterstützung für Programmierer an, mit dem Ziel, Apps noch besser auf iPhone, Mac und iPad abzustimmen. In Berlin ist nach rund 20 Jahren Bauzeit ein neuer Hindu-Tempel eröffnet worden. Der Sri Ganesha-Tempel in Neukölln zählt zu den größten seiner Art in Europa. Zur Eröffnung sind bis Sonntag Rituale geplant, darunter auch das Übergießen des Tempelturms mit Wasser aus dem Fluss Ganges und der Spree. So war das Neueste aus unserer Stadt, das Wichtigste aus Deutschland, Europa und der Welt wieder im nächsten Pure FM News Update in einer halben Stunde.
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1: Heute ist es zunächst noch etwas bewölkt. Später gibt es einen wolkenlosen Himmel bei Höchstwerten von 26 Grad. Abends ist es erneut leicht bewölkt bei Werten von 17 bis 23 Grad. In der Nacht sinken die Tiefstwerte auf 13 Grad. Morgen bilden sich vereinzelte Wolken. Die Sonne ist aber zwischendurch sichtbar bei Höchstwerten von 26 Grad.

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1: Im Studio Matthias Kajales.
2: Der britische Premierminister Keir Starmer tritt als Vorsitzender der Labour-Partei zurück. Das kündigte er nach wachsendem Druck aus den eigenen Reihen an. Regierungschef will Starmer aber so lange bleiben, bis sein Nachfolger gewählt ist. Als Favorit gilt der Bürgermeister von Manchester, Andy Burnham. Hintergrund sind schlechte Umfragewerte, Wahlniederlagen und anhaltende Kritik an Starmers Regierungsführung. Ein schneller Bundeswehreinsatz in der Straße von Hormus ist vorerst nicht in Sicht. Verteidigungsminister Boris Pistorius von der SPD sieht dafür derzeit weder die politischen noch die rechtlichen Voraussetzungen. Im ARD-Bericht aus Berlin sagte der Verteidigungsminister:
3: Es kann sein, dass es vor der Sommerpause klappt und es wäre möglicherweise, je nachdem wie die Rahmenbedingungen aussehen in den Verhandlungen, auch wünschenswert. Aber am Ende ist das eine Entscheidung, die der Bundestag treffen muss. Die Öffnung der Straße von Hormus bzw. deren sichere Passage ist im europäischen Interesse, im Interesse unserer Energieversorgung, unseres wirtschaftlichen Aufschwungs. Das heißt, dort einen Beitrag zu leisten, dass die Schiffe wieder sicher passieren können, nicht sich an Kampfhandlungen zu beteiligen, ist in unserem Interesse. Letztlich hat der Korken auf der Flasche Straße von Hormuz, der ist ja von Donald Trump reingedrückt worden und nicht von uns, aber wir haben ein Interesse daran, ihn wieder rauszuholen, aber im Einvernehmen und nochmal ganz wichtig, ausdrücklich mit Zustimmung des Irans und zum Beispiel auch von Oman.
2: Der neue Linken-Vorsitzende Luigi Pantisano hat sich für seine umstrittenen Äußerungen über die CDU entschuldigt. Er räumte ein, dass seine Aussage, zwischen der Politik von CDU und AfD gäbe es keinen Unterschied, verkürzt und falsch gewesen sei. Zugleich bat er insbesondere jene CDU-Mitglieder um Entschuldigung, die sich klar für eine Abgrenzung zur AfD einsetzen. Pantisano hatte der CDU zuvor im Interview mit der Bild-Zeitung vorgeworfen, faschistische Politik zu betreiben. Die Technische Universität Berlin muss erneut ein Gebäude schließen. Betroffen ist jetzt der Neubau für Bergbau und Hüttenwesen am Ernst-Reuter-Platz. Grund ist eine defekte Sprühnebellöschanlage, die nach einem Gutachten derzeit nicht betriebsfähig ist. Ohne funktionierenden Brandschutz darf das Gebäude mit seinen Hörsälen und Seminarräumen nicht genutzt werden. Die TU arbeitet nach eigenen Angaben mit Hochdruck an einer Teilöffnung. Es ist bereits das dritte Gebäude der Universität, das innerhalb weniger Wochen wegen technischer oder baulicher Mängel geschlossen werden muss.
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1: Heute ist es zunächst noch etwas bewölkt. Später gibt es einen wolkenlosen Himmel bei Höchstwerten von 26 Grad. Abends ist es erneut leicht bewölkt bei Werten von 17 bis 23 Grad. In der Nacht sinken die Tiefstwerte auf 13 Grad. Morgen bilden sich vereinzelte Wolken. Die Sonne ist aber zwischendurch sichtbar bei Höchstwerten von 26 Grad.

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1: Diesmal Love on the Rocks. Love on the Rocks ist eine Berliner Partyreihe und ein Label, gegründet 2014 von der DJ und Produzentin Paramida. Sie ist bekannt für ihre genreübergreifenden Sets, die Elemente aus House, Italo, Goa und Trance und Psychedelic vereinen. Als Resident DJ in der Panorama-Bar des Berghain prägt sie die Berliner Clubszene maßgeblich mit. Das Label hat sich durch seine vielfältigen Veröffentlichungen einen Namen gemacht und feierte 2024 sein 10-jähriges Bestehen mit der Compilation Sky is the Limit. Love on the Rocks zeichnet sich durch seine experimentelle Ausrichtung aus. Die Reihe lädt regelmäßig internationale Künstlerinnen ein, wie beispielsweise Sochi Terada, Seth Troxler, Johnny Rock oder Lowry. Die Veranstaltungen bieten eine Plattform für innovative elektronische Musik und fördern den Austausch zwischen verschiedenen Musikstilen und Kulturen. Neben den Clubnächten veröffentlicht das Label auch Musik auf Plattformen wie Bandcamp, darunter Tracks wie Devil's Destination von Paramida und Remixe von KünstlerInnen wie Rosa Terenzi und Alex Kassian. Love on the Rocks steht für eine alternative Clubkultur, die Musik, Kunst und Gemeinschaft auf einzigartige Weise verbindet.
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1: Diesmal mit Pavel Petrov. Aufgewachsen in Sofia hat sich Pavel Petrov aus der lokalen Underground-Szene zu einer festen Größe im internationalen Indie-Dance- und House-Kosmos entwickelt. Sein Sound verbindet Indie-Dance, House und Tech-House mit einer klaren emotionalen Handschrift. Tanzbar, direkt und stets groove-orientiert. Releases auf Labels wie Glasgow Underground, Heinz Music und Stil vor Talent unterstreichen seine stilistische Bandbreite. Als Gründer von X-Audio prägt er zudem aktiv die bulgarische Szene. Als Labelmacher, Veranstalter und verbindende Kraft zwischen Artists und Crowd. Die Verbindung zu Syncopath steht seit 2014. Zuletzt mit einem Remix für Affekt im Jahr 2025. Jetzt auf 106.8 PFM, Pavel Petrov mit Way Too High. Der Track verbindet treibende Indie-Dance-Grooves mit einer hypnotischen Spannungskurve. Ein Song, der subtil aufbaut, tief wirkt und direkt auf den Dancefloor zielt.
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0: Zunächst die Schlagzeilen. Großauftrag für neue Messehalle vergeben. Berlin-Hamburg, Züge nach Sanierung langsamer als vorher. Apple eröffnet erstes europäisches Entwicklungszentrum in Berlin. Und das Wetter heute meist bewölkt bei Maxiwerten um die 23 Grad.
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0: Im Studio Matthias Kajales. Schönen guten Tag. Die Messe Berlin hat den Auftrag für das neue Kongresszentrum DOC 9 vergeben. Den 100 Millionen Euro Bau realisiert das Architektenbüro Gerkan, Mark und Partner. Die neue Halle soll die alte Halle 9 ersetzen und Platz für bis zu 5000 Besucher bieten. Baustart ist im Herbst, direkt nach der InnoTrans. Die Fertigstellung ist bis 2028 für die nächste InnoTrans geplant. Die Finanzierung soll ohne Landesmittel erfolgen. Kritik kommt aus der Politik, unter anderem mit Blick auf mögliche Auswirkungen auf die geplante Wiederinbetriebnahme des ICC, die dadurch in Frage gestellt werden könnte. Die Bahnstrecke Berlin-Hamburg ist ab 14. Juni wieder frei befahrbar. In den ersten zwei Wochen fahren die Züge noch etwas langsamer wegen Techniktests und Abnahmen. Auch danach bleibt die Fahrzeit minimal länger als früher. Die schnellste Verbindung soll künftig rund 107 Minuten dauern. Apple eröffnet sein erstes europäisches Zentrum für App-Entwickler in Berlin. Der neue Standort in Mitte soll noch in diesem Jahr an den Start gehen. Damit entsteht nach Bengaluru, Shanghai, Singapur und Cupertino der fünfte sogenannte Developer-Hub des Konzerns. In den Zentren bietet Apple Workshops, Schulungen und Unterstützung für Programmierer an, mit dem Ziel, Apps noch besser auf iPhone, Mac und iPad abzustimmen. In Berlin ist nach rund 20 Jahren Bauzeit ein neuer Hindu-Tempel eröffnet worden. Der Sri Ganesha-Tempel in Neukölln zählt zu den größten seiner Art in Europa. Zur Eröffnung sind bis Sonntag Rituale geplant, darunter auch das Übergießen des Tempelturms mit Wasser aus dem Fluss Ganges und der Spree. Soweit das Neueste aus unserer Stadt, das Wichtigste aus Deutschland, Europa und der Welt wieder im nächsten Pure FM News Update in einer halben Stunde.
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0: Heute ist es zunächst noch etwas bewölkt. Später gibt es einen wolkenlosen Himmel bei Höchstwerten von 26 Grad. Abends ist es erneut leicht bewölkt bei Werten von 17 bis 23 Grad. In der Nacht sinken die Tiefstwerte auf 13 Grad. Morgen bilden sich vereinzelte Wolken. Die Sonne ist aber zwischendurch sichtbar bei Höchstwerten von 26 Grad.

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1: Im Studio Matthias Kajales.
2: Der britische Premierminister Keir Starmer tritt als Vorsitzender der Labour-Partei zurück. Das kündigte er nach wachsendem Druck aus den eigenen Reihen an. Regierungschef will Starmer aber so lange bleiben, bis sein Nachfolger gewählt ist. Als Favorit gilt der Bürgermeister von Manchester, Andy Burnham. Hintergrund sind schlechte Umfragewerte, Wahlniederlagen und anhaltende Kritik an Starmers Regierungsführung. Ein schneller Bundeswehreinsatz in der Straße von Hormus ist vorerst nicht in Sicht. Verteidigungsminister Boris Pistorius von der SPD sieht dafür derzeit weder die politischen noch die rechtlichen Voraussetzungen. Im ARD-Bericht aus Berlin sagte der Verteidigungsminister:
3: Es kann sein, dass es vor der Sommerpause klappt und es wäre möglicherweise, je nachdem wie die Rahmenbedingungen aussehen in den Verhandlungen, auch wünschenswert. Aber am Ende ist das eine Entscheidung, die der Bundestag treffen muss. Die Öffnung der Straße von Hormus bzw. deren sichere Passage ist im europäischen Interesse, im Interesse unserer Energieversorgung, unseres wirtschaftlichen Aufschwungs. Das heißt, dort einen Beitrag zu leisten, dass die Schiffe wieder sicher passieren können, nicht sich an Kampfhandlungen zu beteiligen, ist in unserem Interesse. Letztlich hat der Korken auf der Flasche Straße von Hormuz, der ist ja von Donald Trump reingedrückt worden und nicht von uns, aber wir haben ein Interesse daran, ihn wieder rauszuholen, aber im Einvernehmen und nochmal ganz wichtig, ausdrücklich mit Zustimmung des Irans und zum Beispiel auch von Oman.
2: Der neue Linken-Vorsitzende Luigi Pantisano hat sich für seine umstrittenen Äußerungen über die CDU entschuldigt. Er räumte ein, dass seine Aussage, zwischen der Politik von CDU und AfD gäbe es keinen Unterschied, verkürzt und falsch gewesen sei. Zugleich bat er insbesondere jene CDU-Mitglieder um Entschuldigung, die sich klar für eine Abgrenzung zur AfD einsetzen. Pantisano hatte der CDU zuvor im Interview mit der Bild-Zeitung vorgeworfen, faschistische Politik zu betreiben. Die Technische Universität Berlin muss erneut ein Gebäude schließen. Betroffen ist jetzt der Neubau für Bergbau und Hüttenwesen am Ernst-Reuter-Platz. Grund ist eine defekte Sprühnebellöschanlage, die nach einem Gutachten derzeit nicht betriebsfähig ist. Ohne funktionierenden Brandschutz darf das Gebäude mit seinen Hörsälen und Seminarräumen nicht genutzt werden. Die TU arbeitet nach eigenen Angaben mit Hochdruck an einer Teilöffnung. Es ist bereits das dritte Gebäude der Universität, das innerhalb weniger Wochen wegen technischer oder baulicher Mängel geschlossen werden muss.
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1: Heute ist es zunächst noch etwas bewölkt. Später gibt es einen wolkenlosen Himmel bei Höchstwerten von 26 Grad. Abends ist es erneut leicht bewölkt bei Werten von 17 bis 23 Grad. In der Nacht sinken die Tiefstwerte auf 13 Grad. Morgen bilden sich vereinzelte Wolken. Die Sonne ist aber zwischendurch sichtbar bei Höchstwerten von 26 Grad.

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1: DAW Digital Audio Workstation. Eine Digital Audio Workstation, kurz DAW oder DAW, ist eine Software zur Musikproduktion. Hier werden Sounds aufgenommen, bearbeitet, arrangiert und gemixt. Bekannte DAWs sind Ableton Live, FL Studio oder Logic Pro. Sie sind das Herzstück moderner Musikproduktion vom ersten Beat bis zum fertigen Track.
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0: Zunächst die Schlagzeilen. Großauftrag für neue Messehalle vergeben. Berlin-Hamburg, Züge nach Sanierung langsamer als vorher. Apple eröffnet erstes europäisches Entwicklungszentrum in Berlin. Und das Wetter heute meist bewölkt bei Maxi-Werten um die 23 Grad.
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0: Im Studio Matthias Kajales, schönen guten Tag. Die Messe Berlin hat den Auftrag für das neue Kongresszentrum DOC 9 vergeben. Den 100 Millionen Euro Bau realisiert das Architektenbüro Gerkan, Mark und Partner. Die neue Halle soll die alte Halle 9 ersetzen und Platz für bis zu 5000 Besucher bieten. Baustart ist im Herbst, direkt nach der InnoTrans. Die Fertigstellung ist bis 2028 für die nächste InnoTrans geplant. Die Finanzierung soll ohne Landesmittel erfolgen. Kritik kommt aus der Politik, unter anderem mit Blick auf mögliche Auswirkungen auf die geplante Wiederinbetriebnahme des ICC, die dadurch in Frage gestellt werden könnte. Die Bahnstrecke Berlin-Hamburg ist ab 14. Juni wieder frei befahrbar. In den ersten zwei Wochen fahren die Züge noch etwas langsamer wegen Techniktests und Abnahmen. Auch danach bleibt die Fahrzeit minimal länger als früher. Die schnellste Verbindung soll künftig rund 107 Minuten dauern. Apple eröffnet sein erstes europäisches Zentrum für App-Entwickler in Berlin. Der neue Standort in Mitte soll noch in diesem Jahr an den Start gehen. Damit entsteht nach Bengaluru, Shanghai, Singapur und Cupertino der fünfte sogenannte Developer-Hub des Konzerns. In den Zentren bietet Apple Workshops, Schulungen und Unterstützung für Programmierer an, mit dem Ziel, Apps noch besser auf iPhone, Mac und iPad abzustimmen. In Berlin ist nach rund 20 Jahren Bauzeit ein neuer Hindu-Tempel eröffnet worden. Der Sri Ganesha-Tempel in Neukölln zählt zu den größten seiner Art in Europa. Zur Eröffnung sind bis Sonntag Rituale geplant, darunter auch das Übergießen des Tempelturms mit Wasser aus dem Fluss Ganges und der Spree. Soweit das Neueste aus unserer Stadt, das Wichtigste aus Deutschland, Europa und der Welt wieder im nächsten Pure FM News Update in einer halben Stunde.
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0: Heute ist es zunächst noch etwas bewölkt. Später gibt es einen wolkenlosen Himmel bei Höchstwerten von 26 Grad. Abends ist es erneut leicht bewölkt bei Werten von 17 bis 23 Grad. In der Nacht sinken die Tiefstwerte auf 13 Grad. Morgen bilden sich vereinzelte Wolken. Die Sonne ist aber zwischendurch sichtbar bei Höchstwerten von 26 Grad.

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1: Im Studio Matthias, hallo. Auf dem RAW-Gelände in Friedrichshain droht der Verlust von Räumen für Clubs und Kulturprojekte. Die Eigentümerin fordert Flächen zurück und erklärt den Bebauungsplan für gescheitert, der faire Mieten sichern sollte. Einige Mieter haben eine Kündigung mit einer Frist von 14 Tagen erhalten. Dagegen protestierten am Freitagabend tausende Teilnehmende, Benny vom Slustverein, der die Demo angemeldet hat.
2: Wir wollen heute ein ganz klares, ein lautes Zeichen setzen, dass das RAW-Gelände nicht vergessen wird. Dass wir da sind, um das RAW sichtbar zu machen. Und vor allen Dingen die Freiräume, die das RAW uns bietet, sichtbar zu machen vor allem. Das RAW-Gelände bedeutet für uns einen Freiraum der Kreativität, Freiraum, neue Menschen kennenzulernen, aber einen Freiraum, andere Leute sozusagen mit zu integrieren in diesen Raum.
1: In Berlin hat die Vetteler Musik am Wochenende erneut ein riesiges Klangspektrum gezeigt. Rund 1400 Konzerte von Klassik bis Clubsound. Besonders im Fokus stand die elektronische Musik. Auf der Wiener Straße in Kreuzberg sorgte das Label Steel for Talent mit einer großen Open-Air-Blockparty für treibende Beats und tausende Raver. Auch im Our Sake Club im Umfeld der Clubszene um Richie Horton liefen Live-Sets mit Drumcode-Computern und Synthesizern. Auf dem RAW-Gelände in Berlin-Friedrichshain traf Punk auf Funk und elektronische Newcomer im House of Music. Am Spreeufer auf dem Holzmarkt-Areal klang das Festival schließlich mit Elektro- und Live-Acts aus der Berliner Szene aus. Ein Tag, der einmal mehr gezeigt hat, elektronische Musik gehört in Berlin längst ins Zentrum der Straßenkultur. Eine neue Studie von Emma Marshall, unterstützt von Alpha Theta, zeigt, angeleitete Bewegung zu elektronischer Musik kann messbar Stress reduzieren und die körperliche Erholung fördern. In den Tests mit rund 60 Teilnehmenden wurden Herzfrequenz und Herzfrequenzvariabilität erfasst. Ergebnis: Das Nervensystem beruhigt sich in den ruhigen Phasen deutlich. Während des Tanzens steigt die körperliche Aktivierung und danach setzt eine schnelle Regeneration ein. Die Forschenden sehen darin einen klaren Zyklus aus Ruhe, Aktivierung und Erholung, der zeigt, wie Musik und Bewegung gemeinsam auf das Nervensystem wirken.
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1: Im Studio Matthias Kajales.
2: Der britische Premierminister Keir Starmer tritt als Vorsitzender der Labour-Partei zurück. Das kündigte er nach wachsendem Druck aus den eigenen Reihen an. Regierungschef will Starmer aber so lange bleiben, bis sein Nachfolger gewählt ist. Als Favorit gilt der Bürgermeister von Manchester, Andy Burnham. Hintergrund sind schlechte Umfragewerte, Wahlniederlagen und anhaltende Kritik an Starmers Regierungsführung. Ein schneller Bundeswehreinsatz in der Straße von Hormus ist vorerst nicht in Sicht. Verteidigungsminister Boris Pistorius von der SPD sieht dafür derzeit weder die politischen noch die rechtlichen Voraussetzungen. Im ARD-Bericht aus Berlin sagte der Verteidigungsminister:
3: Es kann sein, dass es vor der Sommerpause klappt und es wäre möglicherweise, je nachdem wie die Rahmenbedingungen aussehen in den Verhandlungen, auch wünschenswert. Aber am Ende ist das eine Entscheidung, die der Bundestag treffen muss. Die Öffnung der Straße von Hormus bzw. deren sichere Passage ist im Interesse, in Interesse unserer Energieversorgung, unseres wirtschaftlichen Aufschwungs. Das heißt, dort einen Beitrag zu leisten, dass die Schiffe wieder sicher passieren können, nicht sich an Kampfhandlungen zu beteiligen, ist in unserem Interesse. Letztlich hat der Korken auf der Flaschenstraße von Hormuz, der ist ja von Donald Trump reingedrückt worden und nicht von uns, aber wir haben ein Interesse daran, ihn wieder rauszuholen, aber im Einvernehmen und nochmal ganz wichtig, ausdrücklich mit Zustimmung des Irans und zum Beispiel auch von Oman.
2: Der neue linken Vorsitzende Luigi Pantisano hat sich für seine umstrittenen Äußerungen über die CDU entschuldigt. Er räumte ein, dass seine Aussage zwischen der Politik von CDU und AfD gäbe es keinen Unterschied, verkürzt und falsch gewesen sei. Zugleich bat er insbesondere jene CDU-Mitglieder um Entschuldigung, die sich klar für eine Abgrenzung zur AfD einsetzen. Pantisano hatte der CDU zuvor im Interview mit der Bild-Zeitung vorgeworfen, faschistische Politik zu betreiben. Die Technische Universität Berlin muss erneut ein Gebäude schließen. Betroffen ist jetzt der Neubau für Bergbau und Hüttenwesen am Ernst-Reuter-Platz. Grund ist eine defekte Sprühnebellöschanlage, die nach einem Gutachten derzeit nicht betriebsfähig ist. Ohne funktionierenden Brandschutz darf das Gebäude mit seinen Hörsälen und Seminarräumen nicht genutzt werden. Die TU arbeitet nach eigenen Angaben mit Hochdruck an einer Teilöffnung. Es ist bereits das dritte Gebäude der Universität, das innerhalb weniger Wochen wegen technischer oder baulicher Mängel geschlossen werden muss.
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1: Heute ist es zunächst noch etwas bewölkt, später gibt es einen wolkenlosen Himmel bei Höchstwerten von 26 Grad. Abends ist es erneut leicht bewölkt bei Werten von 17 bis 23 Grad. In der Nacht sinken die Tiefstwerte auf 13 Grad. Morgen bilden sich vereinzelte Wolken, die Sonne ist aber zwischendurch sichtbar bei Höchstwerten von 26 Grad.

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0: Zunächst die Schlagzeilen. Großauftrag für neue Messehalle vergeben. Berlin-Hamburg, Züge nach Sanierung langsamer als vorher. Apple eröffnet erstes europäisches Entwicklungszentrum in Berlin. Und das Wetter heute meist bewölkt bei Maxiwerten um die 23 Grad.
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0: Im Studio Matthias Kajales, schönen guten Tag. Die Messe Berlin hat den Auftrag für das neue Kongresszentrum DOC 9 vergeben. Den 100 Millionen Euro Bau realisiert das Architektenbüro Gerkan, Mark und Partner. Die neue Halle soll die alte Halle 9 ersetzen und Platz für bis zu 5000 Besucher bieten. Baustart ist im Herbst, direkt nach der InnoTrans. Die Fertigstellung ist bis 2028 für die nächste InnoTrans geplant. Die Finanzierung soll ohne Landesmittel erfolgen. Kritik kommt aus der Politik, unter anderem mit Blick auf mögliche Auswirkungen auf die geplante Wiederinbetriebnahme des ICC, die dadurch infrage gestellt werden könnte. Die Bahnstrecke Berlin-Hamburg ist ab 14. Juni wieder frei befahrbar. In den ersten zwei Wochen fahren die Züge noch etwas langsamer wegen Techniktests und Abnahmen. Auch danach bleibt die Fahrzeit minimal länger als früher. Die schnellste Verbindung soll künftig rund 107 Minuten dauern. Apple eröffnet sein erstes europäisches Zentrum für App-Entwickler in Berlin. Der neue Standort in Mitte soll noch in diesem Jahr an den Start gehen. Damit entsteht nach Bengaluru, Shanghai, Singapur und Cupertino der fünfte sogenannte Developer-Hub des Konzerns. In den Zentren bietet Apple Workshops, Schulungen und Unterstützung für Programmierer an, mit dem Ziel, Apps noch besser auf iPhone, Mac und iPad abzustimmen. In Berlin ist nach rund 20 Jahren Bauzeit ein neuer Hindu-Tempel eröffnet worden. Der Sri Ganesha-Tempel in Neukölln zählt zu den größten seiner Art in Europa. Zur Eröffnung sind bis Sonntag Rituale geplant, darunter auch das Übergießen des Tempelturms mit Wasser aus dem Fluss Ganges und der Spree. So war das Neueste aus unserer Stadt, das Wichtigste aus Deutschland, Europa und der Welt wieder im nächsten Pure FM News Update in einer halben Stunde.
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0: Heute ist es zunächst noch etwas bewölkt. Später gibt es einen wolkenlosen Himmel bei Höchstwerten von 26 Grad. Abends ist es erneut leicht bewölkt bei Werten von 17 bis 23 Grad. In der Nacht sinken die Tiefstwerte auf 13 Grad. Morgen bilden sich vereinzelte Wolken. Die Sonne ist aber zwischendurch sichtbar bei Höchstwerten von 26 Grad.

Shakedown mit At Night. 2002 erschien At Night vom Schweizer Musikprojekt Shakedown. Die Vocals stammen von der amerikanischen Sängerin Terra Diva. Veröffentlicht wurde der Track auf dem Londoner House-Label Defected Records. At Night erreichte Platz 6 der britischen Single-Charts und stand an der Spitze der UK-Dance-Charts. Der Song gilt als einer der bekanntesten House-Tracks der frühen 2000er Jahre. Im Laufe der Zeit erschienen zahlreiche Remixes, unter anderem von Moose T, Alan Braggs, Kid Cream und Purple Disco Machine. Besonders der Peggy Goo Remix aus dem Jahr 2018 zählt zu den meistgespielten Neuinterpretationen und sorgte für ein großes Revival des Klassikers. Jetzt auf PureFM, Shakedown at Night im Peggy Goo Remix.

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1: Im Studio Matthias Kajalis.
2: Der britische Premierminister Keir Starmer tritt als Vorsitzender der Labour-Partei zurück. Das kündigte er nach wachsendem Druck aus den eigenen Reihen an. Regierungschef will Starmer aber so lange bleiben, bis sein Nachfolger gewählt ist. Als Favorit gilt der Bürgermeister von Manchester, Andy Burnham. Hintergrund sind schlechte Umfragewerte, Wahlniederlagen und anhaltende Kritik an Starmers Regierungsführung. Ein schneller Bundeswehreinsatz in der Straße von Hormus ist vorerst nicht in Sicht. Verteidigungsminister Boris Pistorius von der SPD sieht dafür derzeit weder die politischen noch die rechtlichen Voraussetzungen. Im ARD-Bericht aus Berlin sagte der Verteidigungsminister:
3: Es kann sein, dass es vor der Sommerpause klappt und es wäre möglicherweise, je nachdem wie die Rahmenbedingungen aussehen in den Verhandlungen, auch wünschenswert. Aber am Ende ist das eine Entscheidung, die der Bundestag treffen muss. Die Öffnung der Straße von Hormus bzw. deren sichere Passage ist im europäischen Interesse, im Interesse unserer Energieversorgung, unseres wirtschaftlichen Aufschwungs. Das heißt, dort einen Beitrag zu leisten, dass die Schiffe wieder sicher passieren können, nicht sich an Kampfhandlungen zu beteiligen, ist in unserem Interesse. Letztlich hat der Korken auf der Flasche Straße von Hormuz, der ist ja von Donald Trump reingedrückt worden und nicht von uns, aber wir haben ein Interesse daran, ihn wieder rauszuholen, aber im Einvernehmen und nochmal ganz wichtig, ausdrücklich mit Zustimmung des Irans und zum Beispiel auch von Oman.
2: Der neue linken Vorsitzende Luigi Pantisano hat sich für seine umstrittenen Äußerungen über die CDU entschuldigt. Er räumte ein, dass seine Aussage zwischen der Politik von CDU und AfD gäbe es keinen Unterschied, verkürzt und falsch gewesen sei. Zugleich bat er insbesondere jene CDU-Mitglieder um Entschuldigung, die sich klar für eine Abgrenzung zur AfD einsetzen. Pantisano hatte der CDU zuvor im Interview mit der Bild-Zeitung vorgeworfen, faschistische Politik zu betreiben. Die Technische Universität Berlin muss erneut ein Gebäude schließen. Betroffen ist jetzt der Neubau für Bergbau und Hüttenwesen am Ernst-Reuter-Platz. Grund ist eine defekte Sprühnebellöschanlage, die nach einem Gutachten derzeit nicht betriebsfähig ist. Ohne funktionierenden Brandschutz darf das Gebäude mit seinen Hörsälen und Seminarräumen nicht genutzt werden. Die TU arbeitet nach eigenen Angaben mit Hochdruck an einer Teilöffnung. Es ist bereits das dritte Gebäude der Universität, das innerhalb weniger Wochen wegen technischer oder baulicher Mängel geschlossen werden muss.
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1: Heute ist es zunächst noch etwas bewölkt. Später gibt es einen wolkenlosen Himmel bei Höchstwerten von 26 Grad. Abends ist es erneut leicht bewölkt bei Werten von 17 bis 23 Grad. In der Nacht sinken die Tiefstwerte auf 13 Grad. Morgen bilden sich vereinzelte Wolken. Die Sonne ist aber zwischendurch sichtbar bei Höchstwerten von 26 Grad.

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1: Es wie Sidechain Compression. Sidechain Compression ist ein Effekt aus der Musikproduktion. Dabei wird ein Klang, etwa ein Synth oder ein Bass, automatisch leiser, sobald ein anderes Signal, meist die Kickdrum, einsetzt. Man spricht von Signalen, weil jeder Klang im Mix als eigene Tonspur behandelt wird. Der Effekt sorgt für den typischen pumpenden Sound in House und Elektro und macht den Mix druckvoller und klarer.
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1: Diesmal mit Ivan Massa. Der italienische DJ und Produzent Ivan Massa ist seit 2018 Teil der erweiterten Familie von Monaberry. Geboren 1989 in Caserta, entwickelte er früh seinen melodisch geprägten House- und Techno-Sound. Internationale Aufmerksamkeit erhielt er unter anderem durch Releases auf Suara sowie Support von Solomon. Auf Monaberry erschien im vergangenen Jahr sein Track Touch My Soul, eine Produktion, die seinen warm treibenden und emotionalen Stil klar widerspiegelt und seine Verbindung zum Label musikalisch unterstreicht. Jetzt auf 106.8 PFM Touch My Soul von Ivan Massa feat. Eleni. Erschienen aktuell auf Monaberry ist der Track eine melodische House-Produktion mit klarer Hookline, warmen Flächen und treibendem Groove, die seinen charakteristischen, emotional geprägten Sound präzise widerspiegelt.
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1: Heute ist es zunächst noch etwas bewölkt. Später gibt es einen wolkenlosen Himmel bei Höchstwerten von 26 Grad. Abends ist es erneut leicht bewölkt bei Werten von 17 bis 23 Grad. In der Nacht sinken die Tiefstwerte auf 13 Grad. Morgen bilden sich vereinzelte Wolken. Die Sonne ist aber zwischendurch sichtbar bei Höchstwerten von 26 Grad.

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1: Im Studio Matthias Kajales.
2: Der britische Premierminister Keir Starmer tritt als Vorsitzender der Labour-Partei zurück. Das kündigte er nach wachsendem Druck aus den eigenen Reihen an. Regierungschef will Starmer aber so lange bleiben, bis sein Nachfolger gewählt ist. Als Favorit gilt der Bürgermeister von Manchester, Andy Burnham. Hintergrund sind schlechte Umfragewerte, Wahlniederlagen und anhaltende Kritik an Starmers Regierungsführung. Ein schneller Bundeswehreinsatz in der Straße von Hormus ist vorerst nicht in Sicht. Verteidigungsminister Boris Pistorius von der SPD sieht dafür derzeit weder die politischen noch die rechtlichen Voraussetzungen. Im ARD-Bericht aus Berlin sagte der Verteidigungsminister:
3: Es kann sein, dass es vor der Sommerpause klappt und es wäre möglicherweise, je nachdem wie die Rahmenbedingungen aussehen in den Verhandlungen, auch wünschenswert. Aber am Ende ist das eine Entscheidung, die der Bundestag treffen muss. Die Öffnung der Straße von Hormus bzw. deren sichere Passage ist im europäischen Interesse, im Interesse unserer Energieversorgung, unseres wirtschaftlichen Aufschwungs. Das heißt, dort einen Beitrag zu leisten, dass die Schiffe wieder sicher passieren können, nicht sich an Kampfhandlungen zu beteiligen, ist in unserem Interesse. Letztlich hat der Korken auf der Flasche Straße von Hormuz, der ist ja von Donald Trump reingedrückt worden und nicht von uns, aber wir haben ein Interesse daran, ihn wieder rauszuholen, aber im Einvernehmen und nochmal ganz wichtig, ausdrücklich mit Zustimmung des Irans und zum Beispiel auch von Oman.
2: Der neue linken Vorsitzende Luigi Pantisano hat sich für seine umstrittenen Äußerungen über die CDU entschuldigt. Er räumte ein, dass seine Aussage zwischen der Politik von CDU und AfD gäbe es keinen Unterschied, verkürzt und falsch gewesen sei. Zugleich bat er insbesondere jene CDU-Mitglieder um Entschuldigung, die sich klar für eine Abgrenzung zur AfD einsetzen. Pantisano hatte der CDU zuvor im Interview mit der Bild-Zeitung vorgeworfen, faschistische Politik zu betreiben. Die Technische Universität Berlin muss erneut ein Gebäude schließen. Betroffen ist jetzt der Neubau für Bergbau und Hüttenwesen am Ernst-Reuter-Platz. Grund ist eine defekte Sprühnebellöschanlage, die nach einem Gutachten derzeit nicht betriebsfähig ist. Ohne funktionierenden Brandschutz darf das Gebäude mit seinen Hörsälen und Seminarräumen nicht genutzt werden. Die TU arbeitet nach eigenen Angaben mit Hochdruck an einer Teilöffnung. Es ist bereits das dritte Gebäude der Universität, das innerhalb weniger Wochen wegen technischer oder baulicher Mängel geschlossen werden muss.
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1: Heute ist es zunächst noch etwas bewölkt, später gibt es einen wolkenlosen Himmel bei Höchstwerten von 26 Grad. Abends ist es erneut leicht bewölkt bei Werten von 17 bis 23 Grad. In der Nacht sinken die Tiefstwerte auf 13 Grad. Morgen bilden sich vereinzelte Wolken, die Sonne ist aber zwischendurch sichtbar bei Höchstwerten von 26 Grad.

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Es ist 2 Uhr.